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0: Was? Lass mich in Ruhe. Na, was willst du? Ich hatte doch den gelben Sack gerade schon. Ich kann den doch nicht zweimal spielen. Was?
1: Biotonne.
0: Biotonne. Okay. Wollt ihr was Besinnliches zum Ausklang oder was Schnelles?
2: Schnell.

konstruiert. 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Entsteht, vergeht, entsteht das Teilchen und die Galaxie. 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Je nachdem, wie wir es sehen. 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

Die Galaxien müssen sie lachen, wenn sie Liebe machen. 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Und was genau passiert, wenn eine Milchstraße gebiert? 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

Und wenn zwei Kosmen sich zur Klimax paaren, das dauert doch sicher Milliarden von Jahren. 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Oder hat alles noch gar nicht angefangen? 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Dann gibt es garantiert Milliarden andere von denen in anderen Sonnensystemen. Und wir hängen noch fest, ohne uns weiter zu bewegen.

Kosmos. Vorausgesetzt, der große Krieg bleibt uns erspart. Gibt es irgendwann den Kolumbus der Raumschifffahrt, der die Gene unseres Planeten kurz bevor er krepiert in die eine richtige von den Milliarden Schleusen führt? In die Knochen.

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0: MP7. Der Mensch, der kann sich plagen, der Mensch, der kann sich schinden, doch wird ihm nie gelingen, je die Zeit zu überwinden. Denn würde das in Zukunft irgendwann einmal geschehen, hätte man irgendwann schon mal einen Zeitreisenden gesehen, der an der Börse spekuliert oder in Lotto investiert oder in Gruppen durch die Gegend läuft und rumfotografiert. Man würde die erkennen an irgendeinem Scheiß. Mir ist nie einer begegnet, das genügt mir als Beweis. Naja, bis vor ganz kurzem habe ich ernsthaft so gedacht und mir auch nie jenen Riesenkopf deshalb gemacht. Nur neulich lag ich nachts im Bett und hörte leis Musik, als ich plötzlich dieses Zittern in den Fingern krieg. Dieses Ziehen in den Gelenken, dieses Kribbeln in den Füßen. Und ich dachte schon, Junge, jetzt wirst du für alles büßen. Dann kam ein kalter Wind von Ost, dann packte mich ein Schüttelfrost und dann war da diese Stimme, geh zum Computer, du hast Post. Ich dachte, jetzt Feierabend, Speicher überlastet, bei sowas ganz ruhig liegen bleiben, nur nichts überhastet. Das kann doch gar nicht sein, da falle ich nicht drauf rein. Das ist der Stress in letzter Zeit, die langen Nächte und der Wein. Hättest du lieber mal den letzten doch nicht mehr geraucht. Ein Zeichen deines Körpers, dass er dringend Urlaub braucht. Aber was blieb mir anderes übrig angesichts dieses Befehls? Ich ging zu meinem Schreibtisch und ich checkte meine Mails. Niemand wird mir glauben, aber das, was ich da fand, war eine Mail mit Anhang. Und das Datum, das da stand, war mein 70. Geburtstag, 2035, götz@götzwittmann.de. Das bin ich, das weiß ich. Eine Mail von mir an mich und jemand hatte mir befohlen, diese unheimliche Botschaft jetzt vom Server abzuholen. Auch wenn ich nicht an Geister glaub, meine Füße wurden taub, ich zitterte wie Espenlaub. Ich brauchte erstmal einen Moment, das war ein Stress, durch nichts zu steigern. Ich zog ernsthaft in Erwägung, den Gehorsam zu verweigern. Aber dann kamen mir Gedanken, die brachten mich ins Schwanken. Wenn mein Ich als alter Mann in die Vergangenheit mailen kann und er das ohne Skrupel tut, dann meint er es sicher gut. Ich klickte und da stand dann, junger Mann, nur Mut. Seit dem Jahr 2022 arbeite ich schon an der intertemporären Kommunikation. Mein lieber junger Freund, lass dich von mir umarmen. Ab heute hat das Schicksal mit uns beiden ein Erbarmen. Endlich habe ich die Formel. Ich weiß jetzt, wie es geht, aber ich nehme sie mit ins Grab. Die Menschen sind dafür zu blöd. Zu blöd und auch zu dumm. Die bringen sich eh nur damit um. Nur dir soll mein Geheimnis nützen. Du sollst einen Schatz besitzen, ein Quell, der in der Zukunft liegt und der nicht so schnell versiegt. Erst ab jetzt dein Eigentum. Reichtum bringt er dir und Ruhm. Noch hast du Kraft in dir, noch hast du ein paar Haare. Im Anhang alle Nummer 1 Hits der nächsten 7 Jahre. Natürlich jede Menge Scheiße, aber auch ein paar gar nicht schlechte. Nimm dir einen guten Anwalt und sicher dir die Rechte. Mehr musst du gar nicht wissen, weiter wollte ich dich nicht stören. Mach's gut, mein Freund, leb wohl und jetzt viel Spaß beim Hören. Erst habe ich mich gefreut, doch dann verging mir bald das Lachen, weil mir einfach nicht gelang, die Scheißdateien aufzumachen. Da habe ich mir eine Multimillionen-Mail geschrieben und dann speichere ich, Idiot, den ganzen Scheiß in MP7. Ich habe sofort zurückgemailt, hallo alter Mann, schick sie mir bitte so, dass ich sie auch lesen kann. Das kam natürlich bei mir selber an. Ich habe wochenlang rumrecherchiert, alle Nerds, die ich kenne, bis zur Erschöpfung strapaziert, sämtliche Hotlines konsultiert, tausende Euros investiert. Ich bekam eine Menge guten Rat, aber leider kein zählbares Resultat. Das war vor einem halben Jahr. Er hat immer noch nicht geschrieben und mir armen Teufel ist nichts anderes geblieben, als mich für alle Zeiten damit abzufinden, mich bis ans Ende meines Lebens damit abzuschinden, meine komischen niemals Nummer 1 Hits zu schreiben. Mir wird realistisch betrachtet wohl nichts anderes übrig bleiben. Ich habe es mir selber eingebrockt. Meine Millionen hat der alte Sack verzockt. Ich werde am Ende meiner Tage wahrscheinlich dafür büßen. Ich werde trotzdem versuchen, mein Leben zu genießen. Wenn ich mal ein alter Mann bin und dann monetär eher klamm bin, die nächste Chance zur intertemporären Kommunikation kommt, wenn ich Glück habe, ja im Jahr 2035 schon. Und falls ich das wirklich erlebe, keine Frage, hoffe ich, dass ich dann nicht so schmählich wie er versage. Klick MP3, nicht MP7. Alter Mann, deine Enkel werden dich dafür lieben.
1: Danke.

Du bist Kanzlerin. Du bist Papst. Du bist die Finanzkrise. 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Außer Tiernahrung. Du bist 786 Biersorten. Und du? Das ist das Betäubungsmittelgesetz. Meine Damen und Herren, liebe Neger, wir sind Deutschland.

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0: So schön.

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0: hier irgendwie so einen ekelhaft langen Fingernagel, der muss man.
1: Ekelhaft langen Fingernagel? Rüdi, den habe ich dir doch gebastelt. Sehr schön, ich weiß.

0: schön.
1: Danke, danke. Das ist ein bisschen Holz, ja. Gibt es mir mal auch.

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Ja, also versteht das bitte nicht falsch. Im Endeffekt glaubt auch, was ihr wollt. Wer glaubt, wird selig, sagt man ja so schön. Wer es glaubt, wird selig. Das Wichtigste wäre nur, dass ihr euch möglichst schnell entscheidet. Wie ihr wisst, haben wir nicht mehr allzu viel Zeit mit solchen Dingen. Es dauert nicht mehr allzu lange und dann geht das alles hier den Bach runter. 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

0: Brieffreunde wäre das Thema. Ich habe in meiner Jugend unfassbar viele Briefe geschrieben. Viele wissen gar nicht mehr, mit Briefen heute umzugehen. Briefe, so das Mittel Zwischenstadium zwischen Steintafel und E-Mail, gab es irgendwann eine kurze Periode. Da haben die Papyrus gemacht und da drauf Tintenklecks und haben sich das zugeschrieben. Ich habe das auch gemacht. Habe ich doch. Ach ja. Setlisten sind so unfassbar einengend, finde ich. Also mal davon abgesehen, dass ich sie noch nicht mal lesen kann von hier oben. Aber trinken könnte gehen. Grüßlich in Köln. Und Hildesheim. Wo ihr alle herkommt. Kommt jemand aus Köln? Ich hatte so unfassbar viel Angst, als wir uns gedacht haben, wir machen das hier in dem Kölner Studio, dachte ich, das ist eine super Idee. In Köln haben wir eigentlich fast noch nie gespielt. Lass uns da finanziell in den Ruin reiten. Aber dann doch nicht. Wir haben gestern sogar schon eine Kriegskasse aufgemacht. Wir sind gestern schon angereist und haben beschlossen, wir werden jetzt einen bestimmten Geldbetrag vertrinken und verfeiern. Und
1: wir
0: auch das?
1: Noch eine halbe Stunde später aufstocken.
0: Ja. Zurück zu meiner Briefgeschichte.

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0: Dankeschön. Der Berliner Lesebühnenautor Micha Ebeling hat einmal gesagt, manchmal spüre ich Lyrik. Und geht es uns nicht allen so? Wir freuen uns, heute hier das folgende Stück einem etwas breiteren Publikum präsentieren zu dürfen. Und das aber nicht, ohne den Mann auf die Bühne zu bitten, dem wir dieses breitere Publikum zu verdanken haben. Einen warmen Applaus für Götz Wittmann.
1: Dankeschön.
2: Ich hab geahnt, dass es so kommt.

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0: Die Geschichte der Menstruation ist eine Geschichte voller Missverständnisse. Aber Simon und Jan klären regelmäßig auf. Genitalien auf Abwägen Nummer 2 heißt eine fruchtbare Geschichte. Oder auch Eiersalat.
1: Ich sitz den ganzen Tag hier am Schalter bei der Bahn und

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Dankeschön. Herzlich willkommen, Rüdi Klohn im 97er Update mit erweitertem Textspeicher und verbesserter Sprachverständlichkeit. Oder habe ich immer so genuschelt, habe ich mich immer nicht verstanden. Ich werde mir Mühe geben, dass man jedes Wort versteht, und sollte es einmal nicht so sein, dass ich weg vom Mikrofon gehe oder wieder in alte Zeiten zurückfalle und rumnuschel, dann schreit ihr einfach, hä? Wenn ihr irgendwas nicht versteht, schreit ihr einfach, hä? Ihr könnt das mal ausprobieren. Wir lesen Gossen vorlesen. Genau. Alles klar. Also ihr wollt mich verstehen. Das ist schon mal gut für mich. Neulich war ich in einem Konzert. Da sang der Andreas Botticelli mit dem Placebo Dominguez und der Montserrat Caballé. Ich glaube, ein Duett. Und ich habe gelesen, das war das Tollste seit Robinson Caruso. Ich lese Cosmopolitan und manchmal auch den Stern. Überhaupt von Nietzsche bis zu Böll lese ich fast alles gern. Ich trinke trockenen roten Wein und dann sinniere ich über Kunst. Ich diskutiere gern über Politik im Zigarettendunst. Was ich davon halte? Naja, ich weiß, das ist irgendwie komplex, diffizil. Wie bitte? Meine Meinung? Naja, ich weiß nicht. Ich würde sagen, teils so, verstehen Sie, was ich sagen will. Ich gehe gerne in die Galerie, bin Gast, was jeder Vernissage. Meine Bemerkungen stimulieren die Betrachtung ganz ungeheure Maß. Und diese Linie, dieser Stil. Aha, ein Schüler von Madrid. Stimmt, diese Farben, diese Formen, dieser Ausdruck, typisch Madrid. Typisch Madrid, ey. Was ich davon halte? Naja, ich weiß nicht. Das ist irgendwie komplex, diffizil. Wie bitte? Meine Meinung? Naja, ich weiß nicht. Ich würde sagen, teils so, verstehen Sie, was ich sagen will. Ich gehe in die Philharmonie. Zurzeit, da stehe ich auf modern. Wir müssen weg für Melodie und Harmonie. Die Typen, die bringen's auf den Kern. Ein Kunstbanause neben mir, der stößt mich von der Seite an. Sagen Sie mal, verstehen Sie diesen Stockhaus? Ich ignoriere diesen Spießer und lese mein Programm. Was daran Kunst ist, aber ich bitte Sie, das von einer derart komplexen Diffizilität. Wie bitte? Das soll ich Ihnen erklären? Naja, ich weiß nicht. Ich glaube, wenn Sie es jetzt noch nicht haben, dann ist es sowieso zu spät. Ich habe ein Bücherregal, da stehen große Werke drin. Niemand kann mir sagen, dass ich nicht belesen bin. Vor allem Lessing und Voltaire, Shakespeare und Baudelaire, Kant, Scheville, Freud, Camus, Leibniz, Heidegger, ach,

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1: MP7. Der Mensch, der kann sich plagen, der Mensch, der kann sich schinden, doch wird ihm nie gelingen, je die Zeit zu überwinden. Denn würde das in Zukunft irgendwann einmal geschehen, hätte man irgendwann schon mal einen Zeitreisenden gesehen, der an der Börse spekuliert oder in Lotto investiert oder in Gruppen durch die Gegend läuft und rumfotografiert. Man würde die erkennen an irgendeinem Scheiß. Mir ist nie einer begegnet. Das genügt mir als Beweis. Naja, bis vor ganz kurzem habe ich ernsthaft so gedacht und mir auch nie jenen Riesenkopf deshalb gemacht. Nur neulich lag ich nachts im Bett und hörte leis Musik, als ich plötzlich dieses Zittern in den Fingern krieg. Dieses Ziehen in den Gelenken, dieses Kribbeln in den Füßen. Und ich dachte schon, Junge, jetzt wirst du für alles büßen. Dann kam ein kalter Wind von Ost, dann packte mich ein Schüttelfrost und dann war da diese Stimme, geh zum Computer, du hast Post. Ich dachte, jetzt Feierabend, Speicher überlastet, bei sowas ganz ruhig liegen bleiben, nur nichts überhastet. Das kann doch gar nicht sein, da falle ich nicht drauf rein. Das ist der Stress in letzter Zeit, die langen Nächte und der Wein. Hättest du lieber mal den letzten doch nicht mehr geraucht. Ein Zeichen deines Körpers, dass er dringend Urlaub braucht. Aber was blieb mir anderes übrig angesichts dieses Befehls? Ich ging zu meinem Schreibtisch und ich checkte meine Mails. Niemand wird mir glauben, aber das, was ich da fand, war eine Mail mit Anhang. Und das Datum, das da stand, war mein 70. Geburtstag, 2035, götz@götzwittmann.de. Das bin ich, das weiß ich. Eine Mail von mir an mich. Und jemand hatte mir befohlen, diese unheimliche Botschaft jetzt vom Server abzuholen. Auch wenn ich nicht an Geister glaub. Meine Füße wurden taub. Ich zitterte wie Espenlaub. Ich brauchte erstmal einen Moment. Das war ein Stress, durch nichts zu steigern. Ich zog ernsthaft in Erwägung, den Gehorsam zu verweigern. Aber dann kamen mir Gedanken, die brachten mich ins Schwanken. Wenn mein Ich als alter Mann in die Vergangenheit mailen kann, und er das ohne Skrupel tut, dann meint er es sicher gut. Ich klickte und da stand dann, junger Mann, nur Mut. Seit dem Jahr 2022 arbeite ich schon an der intertemporären Kommunikation. Mein lieber junger Freund, lass dich von mir umarmen. Ab heute hat das Schicksal mit uns beiden ein Erbarmen. Endlich habe ich die Formel. Ich weiß jetzt, wie es geht, aber ich nehme sie mit ins Grab. Die Menschen sind dafür zu blöd. Zu blöd und auch zu dumm, die bringen sich eh nur damit um. 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Erst ab jetzt dein Eigentum, Reichtum bringt er dir und Ruhm. 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Im Anhang alle Nummer 1 Hits der nächsten 7 Jahre. Natürlich jede Menge Scheiße, aber auch ein paar gar nicht schlechte. Nimm dir einen guten Anwalt und sicher dir die Rechte. Mehr musst du gar nicht wissen. Weiter wollte ich dich nicht stören. Mach's gut, mein Freund, leb wohl. Und jetzt viel Spaß beim Hören. Erst habe ich mich gefreut, doch dann verging mir bald das Lachen, weil mir einfach nicht gelang, die Scheißdateien aufzumachen. Da habe ich mir eine Multimillionen-Mail geschrieben. Und dann speichere ich, Idiot, den ganzen Scheiß in MP7. Ich habe sofort zurückgemailt. Hallo, alter Mann, schick sie mir bitte so, dass ich sie auch lesen kann. Das kam natürlich bei mir selber an. Ich habe wochenlang rumrecherchiert, alle Nerds, die ich kenne, bis zur Erschöpfung strapaziert, sämtliche Hotlines konsultiert. Tausende Euros investiert. Ich bekam eine Menge guten Rat, aber leider kein zählbares Resultat. Das war vor einem halben Jahr. Er hat immer noch nicht geschrieben und mir armen Teufel ist nichts anderes geblieben, als mich für alle Zeiten damit abzufinden, mich bis ans Ende meines Lebens damit abzuschinden, meine komischen niemals Nummer 1 Hits zu schreiben.

0: Mir wird realistisch betrachtet wohl nichts anderes übrig bleiben. Ich hab's mir selber eingebrockt. Meine Millionen hat der alte Sack verzockt. Ich werde am Ende meiner Tage wahrscheinlich dafür büßen. Ich werde trotzdem versuchen, mein Leben zu genießen. Wenn ich mal ein alter Mann bin und dann monetär eher klamm bin, die nächste Chance zur intertemporären Kommunikation kommt, wenn ich Glück habe, ja im Jahr 2035 schon. Und falls ich das wirklich erlebe, keine Frage, hoffe ich, dass ich dann nicht so schmählich wie er versage. Klick MP3, nicht MP7. Alter Mann, deine Enkel werden dich dafür lieben.
1: Danke.

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0: Hast du gestimmt, Rasmus?
1: Ja.
0: Na gut.
1: Für Berlin reicht.
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Nächstes Lied geht's um Drogen. Und zwar um eine ganz neue Droge, die die meisten von euch wahrscheinlich noch gar nicht kennen werden. Es ist ein synthetisches Produkt, eine Pille. Ich habe mich für euch geopfert und die mal ausprobiert, einen Selbstversuch gemacht. 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Ich weiß nicht genau, ob ich diese Droge unbedingt empfehlen soll. 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

seit Jahren wollt endlich mal wieder ein Lied über Fußball schreiben. Das letzte ist 8 Jahre her. Und bei einer WM ist es mal wieder passiert, oder beziehungsweise nach der letzten WM. Da habe ich mal so analysiert, wer so eigentlich die deutschen Tore geschossen hat. Und das war sehr interessant. Aber jetzt ist das nächste Lied rausgekommen. Es geht vordergründig um Fußball, aber hintergründig geht es eigentlich um gelungene Beispiele für die Integration von Immigranten. Das Lied heißt Podolski.

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2: So ein Heider!
3: Oder zwei. Ah. Ich hab, jetzt gibt's noch mal was ganz Besonderes. Es gibt so ein paar alte Joint-Venture-Lieder, die bei mir im Solo-Programm immer viel, viel zu kurz gekommen sind. Das hat aber auch seinen Grund. Das sind so Lieder, die wir früher zusammen gesungen haben, die einfach einen guten Chorgesang brauchen, um wirklich so richtig zu funktionieren. Und ich habe jetzt aber heute Abend natürlich zwei Leute bei mir, die gerade das Chorgesang ganz, ganz wunderbar können, besser als wir das mit Joint Venture jemals drauf hatten. Und deswegen bin ich total froh, dass sie jetzt nochmal mit mir auf die Bühne kommen werden. Simon und Jan! Das Lied, mit dem wir anfangen möchten, ist ein ganz, ganz altes Joint-Venture-Lied. Das gehörte quasi zur Grundausstattung. Das war auf unserer allerersten Kassette, die wir damals gemacht haben, drauf. Und irgendwie haben wir es aber nie geschafft, das dann nochmal so gut aufzunehmen. Deswegen hat es bis zur dritten CD gedauert, bis wir es dann nochmal rausgebracht haben. Und ich glaube, dieses Lied ist an die 20 Jahre alt, älter als viele von euch. Aber wir werden dem jetzt heute Abend ganz, ganz frischen Wind einhauchen. Es ist jetzt nicht so, dass ich singe und Simon und Jan mich begleiten, sondern es ist eher so, Simon und Jan covern ein altes Joint-Venture-Stück auf ihre wunderbare, unnachahmliche Art und Weise. Und Götz Wittmer darf sie freundlicherweise dabei begleiten. Bei dem Stück nur Background, deswegen gehe ich so einen Schritt zurück, ja, symbolisch.

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0: Dankeschön.
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Also das ist echt so ein bisschen grenzwertig. Als ich das geschrieben habe, habe ich gedacht, das darf ich niemals spielen. Eins vorneweg, bevor ich das jetzt spiele, wer jetzt schon eine CD gekauft hat, es gibt kein Geld zurück, ja? So, ich möchte meinen guten alten Freund Toni vorstellen. Er hat wirklich ein so liebevolles Gemüt und für alle ein offenes Ohr. 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

0: Danke.
1: So, wo wir gerade bei kurzen, kleinen Weisheiten sind, ich habe noch eine mitgebracht. Es ist ein Lebensmotto, nach dem ich seit einiger Zeit zu leben pflege. Das Tolle ist, es geht ganz schnell in den Kopf und man kriegt es dann auch nicht mehr raus. Man kann das anwenden bei Dingen, die ich gerade eben beschrieben habe, die eher trauriger Natur sind. Man kann es auch anwenden bei schwer sitzenden Depressionen und Ähnlichem. Das Tolle aber an diesem Rezept ist, man kann es auch anwenden in völlig trivialen Augenblicken im Leben, wo eigentlich nur so Kleinigkeiten einen nerven. Und es hilft einem trotzdem. Also ein gutes Beispiel ist vielleicht, das kennt nämlich ungefähr jeder, wenn man so im Supermarkt ist. Es gibt eigentlich 6 Kassen, nur eine ist besetzt. Man selbst ist so an Position 25 und hört dann nur über Lautsprecher Stornokasse 3. Man weiß schon, wird eine lange Nacht. Und ist man auch so wütend. Ne? Man muss ja diese Wut irgendwie kanalisieren. Man würde am liebsten aus Prinzip einfach mal dem Vordermann die Halsschlagader zerbeißen. Ja? Einfach, um sich wieder zu spüren. Aber in solchen Momenten innehalten und sich folgende 3 kleine Wörter ins Gedächtnis rufen und alles ist wieder gut. Immerhin kein Krebs. Ja, das war's schon. Das ist... Hört sich simpel an. Aber ich sage euch, ich habe letztens eine Statistik gelesen, dass rein theoretisch in Deutschland gut alternde Gesellschaft fast jeder Zweite an Krebs erkrankt. Ja, wenn man das nicht mit Humor nimmt, dann weiß ich aber auch nicht. Ja? Ihr werdet noch an mich denken, auf jeden Fall. Das hilft nämlich wirklich immer. Außer bei Krebs, da hilft es nicht. Das versteht sich von selbst. Da muss man halt was anderes ausdenken. Ja, ich bin auf jeden Fall sehr davon überzeugt. Ist mein Lebensmotto, habe ich ja gesagt. Weshalb ich jetzt auch tatsächlich meinen ersten Merchandise-Artikel habe herstellen lassen. Das ist ein Flaschenöffner mit der Botschaft. Immerhin kein Krebs. Kann man gleich bei mir erwerben. Ich habe tatsächlich nicht mehr viele, ja, aber ein paar habe ich noch. Ja nun, Feuerzeug wäre ein bisschen albern gewesen, oder? Also ich meine, vielleicht nächstes Jahr. Gucken wir mal, wenn die Nachfrage groß genug ist. Gut. So. Das Lied, was jetzt kommt, geht um ein sehr sensibles Thema. Es geht in dem Lied um Untreue. Da reagiert ja jeder ein bisschen anders drauf. Ja, zum Beispiel so. Ja. Das können wir später ausdiskutieren. Ich möchte nämlich noch mal kurz sagen, warum ich denke, dass Untreue eigentlich nichts Falsches ist, sondern etwas gut zu erklären ist. Und zwar haben britische Wissenschaftler einen Versuch gemacht mit 2 Ratten. Die haben ein Rattenmännchen, ein Rattenweibchen genommen, in einen Käfig gesperrt und einfach nur beobachtet. Und wenig überraschend hat das Männchen das Weibchen erstmal penetriert, dann aber nach einiger Zeit plötzlich aufgehört. Ja, und das konnten sich die Wissenschaftler nicht erklären. Und da hat man testweise mal ein anderes Rattenweibchen mit in den Käfig gesperrt. Und das wurde sofort bestiegen. Dieser Versuch lässt sich natürlich 1:1 auf den Menschen übertragen. Ja? Und ist nichts anderes als der Beweis einer genetischen Notwendigkeit zum Fremdgehen. Das ist wirklich nicht meine Meinung. Aber wer bin ich als Laie, diese Wissenschaftler in Frage zu stellen? Ja, ich glaube, das steht uns hier allen nicht zu. Jetzt möchte ich noch dazu erzählen, dieser Effekt, dass der eigene Sexualpartner mit der Zeit langweilig wird, den es übrigens auch bei Frauen gibt, so ist nicht, ja, der ist tatsächlich benannt nach einem amerikanischen Präsidenten. Ist nicht der Trump-Effekt, es ist ein anderer Präsident gewesen. Der Coolidge-Effekt, John Calvin Coolidge, der war im vergangenen Jahrhundert Präsident der Vereinigten Staaten. Und er hat wohl mal zusammen mit seiner Frau eine Musterfarm besichtigt, was Präsidenten eben so machen. Und die beiden wurden getrennt herumgeführt und da zeigte der Farmer voll Stolz der First Lady den Farmhahn und sagte, hier, dieser Hahn kann 12-mal am Tag Sex haben. Da war sie sehr beeindruckt und sagte, erzählen Sie das mal meinem Mann. Wenig später wurde eben auch Coolidge herumgeführt und man kam wieder zu dem Hahn und der Farmer sagte, hier, dieser Hahn kann 12-mal am Tag Sex haben. Und auch Präsident Coolidge war schwer beeindruckt und sagte, 12-mal, meine Güte, immer mit der gleichen Henne. Ja, der Farmer, nee, immer mit einer anderen. Da sagte Coolidge, na, erzählen Sie das mal meiner Frau. Ist doch gut, oder? Stimmt wirklich. So, und ich weiß auch nicht, also besser kann man das Lied jetzt auch vorher nicht entschuldigen. Spielt's jetzt einfach. So, wir kommen jetzt zum Moment, auf den ihr alle schon, bin mir sicher, sehnsüchtig gewartet habt. Ein Mitmachlied. Ja, also ich habe das früher mal gehasst. Aber seit ich auf dieser Seite der Bühne stehe, ist es nur halb so schlimm. Ja, kann aber beruhigen. Ihr müsst jetzt hier nicht irgendwie im Ententanz ums Gebäude hüpfen oder sowas. Das lassen wir heute ausnahmsweise. Es ist nur so, es gibt einen Refrain, bei dem es ganz schön wäre, wenn wir ihn alle gemeinsam singen. Wenn ihr ihn hört, merkt ihr auch, dass das Sinn macht. Ich mach's einfach mal vor, wir testen's mal. Also das ist jetzt echt so ein bisschen grenzwertig. Als ich das geschrieben habe, habe ich gedacht, das darf ich niemals spielen. Eins vorneweg, bevor ich das jetzt spiele, wer jetzt schon eine CD gekauft hat, es gibt kein Geld zurück, ja? So, ich möchte euch meinen guten alten Freund Toni vorstellen. Er hat wirklich ein so liebevolles Gemüt und für alle ein offenes Ohr. Er hilft, wo er kann, ist so friedlich und lieb und sein Lächeln ist reinster Komfort. Er packt dann beim Umzug, selbst bei den Leuten, die für ihn niemals irgendwas machen. Und anstatt dass er dafür ein Dankeschön kriegt, hört man alle nur über ihn lachen.

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0: 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Tschüss.
1: Danke.

0: Also ich habe andere Lieder, die sind gemeiner. Ja,
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Er repariert das Piano, stimmt es, und dann fängt er mit etwas Klassischem an. Etwas Jazz oder doch lieber eine Symphonie. Und dann spielt er was Eigenes, was irgendwie selbst mir die Tränen ins Auge treibt. Wo doch kaum wer wie er solche Texte schreibt. An Gefühlen reich, die Stimme ganz weich. 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Er lockert die Stimmung auf mit ein paar Witzen. Ich sehe meine Frau, den Blick, den sie ihm gibt. So schaut man nur jemand an, den man wirklich liebt. Dann sagt er, er müsse jetzt eben pausieren. 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Dankeschön. Ja. Das war schön. Mal so zusammenhassen. Das ist herrlich. Ich war bisher immer sehr allein damit. Manchmal wurde ich zu dem Lied schon gefragt, wie ich denn auf die Idee gekommen wäre. Und dann sage ich eigentlich immer, es wäre eigentlich ein autobiografisches Lied. Hat mir auch noch nie jemand geglaubt. Sag ich, was ist. Naja. Naja, Hass ist ja auch eigentlich falsch. Ich meine, bei Torben ist ja eindeutig Neid. So, mal kurze Frage. Wie steht's denn bei euch so ums Selbstwertgefühl? Aber hallo, hat einer gesagt, ja. Da würde ich, ist auch nicht gut. Aber gut, ja, ist ja ein ständiger Kampf, finde ich eigentlich. Ne? Mal geht's einem besser mit sich selbst, mal schlechter. Manchmal gelingt's mir auch und dann denke ich, ach, ist eigentlich alles ganz gut. Und dann kommt irgend so ein Arschloch und macht einem alles wieder kaputt. Richtig, Torben. Bei mir heißt dieses Arschloch Torben. Das ist mein Lied. Heißt heute jemand, ist jemand heute hier, der Torben heißt? Wir kriegen das hin.

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Du könntest zum Beispiel mal wieder Sport machen. Das würde

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Lange. 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

Vielen Dank, das war's. Ciao. Danke. Auch wenn man danach nochmal darf, ist immer ein gutes Zeichen, nicht? Das, spricht für euch. Bitte was? Ja, ach, was soll ich jetzt hier Stunden stehen und das ist aber scheiße, oder? Also ich meine, ich spiele jetzt einfach noch drei. Ist das gut? Ja? Na, können wir uns mal rein. Dann sparen wir uns das andere.

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0: 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Vielen lieben Dank für einen schönen Abend. Ciao, tschüss, danke schön.
1: Dankeschön.

So, jetzt kommt ein Lied, das ist mir sehr wichtig. Ich bin ein bisschen beleidigt, ich spiele dieses Lied seit knapp anderthalb Jahren, eigentlich immer, wenn ich auftrete. Und ich habe das Gefühl, es hat sich nichts verändert. Jetzt habe ich normalerweise auch nie das hehre Ziel, dass ich durch meine Musik irgendwas verändern könnte. Ich bin ja nicht David Hasselhoff. Aber bei dem Lied finde ich es besonders schade, ja, weil es mir so wichtig ist, weil ich einen guten Beitrag damit leisten möchte. Ich habe nämlich ein Erziehungskonzept entwickelt, von dem ich fest überzeugt bin, dass es dazu führen wird, anstatt eine Generation von Egomanen, eine Generation von altruistischen Menschen heranzuzüchten. Das Lied wird immer irrtümlicherweise als kinderfeindlich wahrgenommen. Ich verstehe das überhaupt nicht. Es wäre überhaupt elternfeindlich. Ja? Ich bitte jetzt alle nochmal gut zuzuhören und das mal an den eigenen oder fremden Kindern auszuprobieren. Wir brauchen Fallstuhl. Hast du schon mal ausprobiert, ja? Kam gut an. Gut, schön, habt das ja. So, also ich spiele das jetzt eins noch vorneweg. Ich muss es immer sagen, weil ich es so schön finde. Der Papst hat wirklich gesagt vor, ich glaube inzwischen ist es 2 Jahre her, es wäre okay, wenn man Kinder schlägt, man solle ihnen aber ihre Würde lassen. Das darf auch nur ein Papst sagen, glaube ich. Davon möchte ich mich distanzieren. Ich halte Gewalt gegen Kinder für absolut falsch. Das ist richtig. Ich bin mir aber nicht so sicher, ob man ihnen unbedingt ihre Würde lassen muss. Dankeschön. Es folgt jetzt meine einzige Ballade zum Reizthema Sport. Ich war letztens mal joggen, mehrere Runden, und ich hasse es zu joggen, und es waren fast 2 Stunden. Ein Freund von mir hatte gesagt, beim Joggen fände man sich. Ich kann euch jetzt versichern, tut man nicht. Es ist lahm, man bekommt kaum mehr Luft, und die Knie tun auch schrecklich weh. Und am nächsten Tag hat man Krämpfe von der Schulterpartie bis zum Zeh. Wer sich dabei findet, ist ja wohl Masochist oder halt gut trainiert, was fast dasselbe ist. Auch ich würde mich so gerne finden, ist bestimmt interessant. Mir ist Spirituelles leider so unbekannt. Dieses innere Ich oder was weiß denn ich, so eine Art zweites Gesicht. Ich hab mich fast überall gesucht, doch ich finde mich nicht. Dann halt doch wieder joggen, mal im Wald, nicht im Kreis. Das fördert ganz andere Synapsen und belebt so den Geist. Sowas hatte mein Freund halt behauptet, ja, das sei ganz wunderbar. Das Innere kehrt sich nach außen, das zumindest ist wahr. Ich hab mich jetzt bestimmt schon 3-mal übergeben und ich fürchte, das war's noch nicht. Aber ich werd jetzt so lange weiter joggen, bis mein Ich zu mir spricht. Ich hab's lang noch probiert und ich nehm's mal vorweg. Die Suche des inneren Ichs hat bei mir keinen Zweck. Und es gibt noch was anderes, was ich jetzt sicher weiß. Und das teile ich auch gerne mit euch. Joggen ist der

So. Jetzt ist der Moment gekommen, wo ich mir mal ein paar Feinde machen möchte. Vielleicht auch neue Freunde, das wird sich zeigen. Ich hoffe, wir sind uns alle so weitgehend darin einig, dass Extremismus in jeder Form abzulehnen ist. Und es gibt ganz viele fantastische Lieder, zum Beispiel gegen Rechtsextremismus. Ich habe mir mal eine andere Form des Extremismus ausgesucht, die ich jetzt angreifen will im nächsten Lied. Die ist zugegebenermaßen nicht so schlimm, aber auch unfassbar nervig. Das nächste Lied heißt Birkenstock. Ich persönlich bin der Meinung, dass die individuelle Freiheit, ja, also die Freiheit des Einzelnen, dass er in einem gewissen Rahmen sein Leben so leben darf, wie er es gerne möchte, ein ziemlich hohes Gut ist, was es sich zu schützen lohnt. Es gibt aber eben Menschen, die mit missionarischem Eifer versuchen, ihren Lebenswandel allen anderen aufzudrücken und die ständig nur verurteilen. Denen widme ich das nächste Lied. Eins noch vorneweg, ich habe öfter bei dem Lied gehört, das sei aber sehr gemein und vor allen Dingen auch unfair. Das stimmt, ja. Soll es auch sein. Ich will ja in die gleiche Kerbe zurückhauen. Auge um Auge, Zahn um Zahn. Ich spiele jetzt zwei Kurzsongs, bei denen ich mir eigentlich heute nicht mehr so sicher bin, warum ich die jemals geschrieben habe. Das sind die besten. Das ist schade. Ich weiß nicht, ob das ein Kompliment sein sollte, aber eher, also, fühlt sich für mich nicht so an. Ich spiele jetzt einfach mal nacheinander weg. Das erste handelt von persönlichem Missgeschick. Er stand auf dem Dach und dachte sich munter, ach, das ist flach, das geht, ich spring runter. Als da Mama auf bei die Kniescheibe brach und sich der Knochen ans Tageslicht fraß, lag er nur da, wunderte sich, so flach war's doch wieder nicht. Das erste. Ja, okay, schon okay. Nee, also.

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So, wir kommen jetzt zum Moment, auf den ihr alle schon, bin mir sicher, sehnsüchtig gewartet habt. Ein Mitmachlied. Ja, also ich habe das früher mal gehasst. Aber seit ich auf dieser Seite der Bühne stehe, ist es nur halb so schlimm. Ja, kann aber beruhigen, ihr müsst jetzt hier nicht irgendwie im Ententanz ums Gebäude hüpfen oder sowas. Das lassen wir heute ausnahmsweise. Es ist nur so, es gibt einen Refrain, bei dem es ganz schön wäre, wenn wir ihn alle gemeinsam singen. Wenn ihr ihn hört, merkt ihr auch, dass das Sinn macht. Ich mache es einfach mal vor, wir testen es mal.

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0: dich nicht.
1: Das zweite ist zugleich auch eine Warnung an alle trinkwütigen, flirtwilligen Männer, die glauben, je mehr Alkohol sie konsumieren, desto attraktiver werden sie. Das stimmt nicht. Ja? Ich sag das aber nicht belehrend, sondern nur, weil ich die Erfahrung leider selber machen musste. Sie hat gesagt, verpiss dich, Idiot, wenn du nochmal glotzt, dann schlag ich dich tot. Sie war recht humorlos, kann man schon sagen, drohte mit Pfefferspray, wenn ich es wage, noch irgendwas bloß zu probieren, dann könne

0: Hey, brennt. So, das war das. Dankeschön.
1: Gut. Es gibt Länder, wo was los ist. 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

Okay, das nächste Lied ist kein Lied, es ist ein gesprochenes Gedicht. Es heißt Jesus und Stoiber. Und es geht mit dem Jesus los.

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0: So schön.
2: Beim nächsten Ton ist es 16 Uhr, 10 Minuten und 10 Sekunden. Beim nächsten Ton ist es 16 Uhr, 10 Minuten und 20 Sekunden. Beim nächsten Ton ist es 16 Uhr, 10 Minuten und 33 Sekunden. Beim nächsten Ton ist es 10 Minuten, 16 Uhr, 10 Minuten und Herr Schneider, kommen Sie mal bitte ganz kurz.
3: Was ist denn los, Roland Schmidt? Was ist denn jetzt mit dem Ding los? Hat doch jahrelang funktioniert. Was haben Sie denn was dran rumgestellt, oder was, Frau Schmidt? Warte mal jetzt. So, beim nächsten Ton ist... Sag mal, was haben Sie denn jetzt? Sag mal,
2: ich habe nichts gemacht.
3: Das gibt... Frau Schmidt, was haben Sie denn mit dem Gerät gemacht?
2: Ich habe nichts gemacht, bitte klar Sie mir.
3: Hier. So, jetzt achten wir jetzt einmal wieder. Beim nächsten Ton ist es...
2: 16 Uhr.
3: 10 Minuten.
2: 45
3: Sekunden. Wir haben noch nie 45 Sekunden im Programm gehabt, Frau Schmidt. Also, beim nächsten Ton ist es...
2: 16 Uhr.
3: Ja.
2: 10 Minuten.
3: 10 Minuten
2: und 50 Sekunden.
3: 50 Sekunden, ja. Also das haben wir so. So, beim nächsten... Sag mal, das gibt's doch nicht. Was ist denn, Frau Schmidt? Ja. Jetzt reicht mir's aber langsam. Wissen Sie das jetzt? Jetzt holen Sie mal die Kaffeetasse weg. Die sieht hier überhaupt aus, Frau Schmidt. Was haben Sie denn überhaupt hier angestellt? Aber jetzt hören Sie mal auf, Frau Schmidt. So, passen Sie mal auf. Beim nächsten Ton ist... Ach, wissen Sie was? Legen Sie mich am Arsch da draußen. Sie können sich mal eine Armbanduhr kaufen, oder? Ist eh nach 16 Uhr. Komm, ich geh jetzt ein, Frau Schmidt. Reicht mir's aber langsam.
4: Bin ich schon drin, oder was? Ich bin drin.
5: Du hast Musikwünsche? Sende sie Julietime.
6: Mach, dass du fortkommst.
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0: So, Junge, wie eben angekündigt, einen haben wir noch nach hinten raus. Dieses Lied nicht nur zusammen auf dem Konzert irgendwie cool erlebt, sondern wenn man sich den Text so anhört, da steckt schon einiges drin. Viel Spaß.
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Los, Junge, fahr mich zu meinem Freund Kurt. Eine schöne, ruhige, runde Skat und ein Tässchen Bier.

0: Hallo und herzlich willkommen zu Radio Schlockfip. 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
1: Oh. Ja, verdammt, noch ein Hunder, lasst mich los! Ich hab euch nichts getan! Hilfe! 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
2: 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Allein. 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

0: 吃了。
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2: Keine Gnade für den Mörder, Klicky Peters.
1: Ich war betrunken, als ich es getan habe, stockbetrunken. Und der hat mich angestiftet, Mr. Shatterhand, das Greenhorn.
3: Das ist eine Lüge.
1: Er ist schuld, nur er hat's mir eingeredet. 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
3: Meiner Schopf.
2: Ruhig. 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Macht weiter, Krieger!
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2: 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Du nicht!
3: Ach, so Hanje da sein, du, das ist schon super. Das ist schön. Schön hier. 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
4: Ja, herrlich.
3: Das herrlich. Ist schön, du.

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Und nun die Kurznachrichten. Bonn. Beim Einparken in einer Parklücke verwechselte die 19-jährige Jeannie B. Gaspedale und Kupplung und fuhr rückwärts in die Halle einer landwirtschaftlichen Nutzfahrzeugausstellung. Beim Versuch, ihren Kleinwagen unter Kontrolle zu bringen, zerstörte sie drei mähdresche, 11 Traktoren und zahlreiche weitere landwirtschaftliche Nutzfahrzeuge. Personen kamen nicht zu Schaden. Am Fahrzeug der Jeannie B. entstand Totalschaden. Wien. Der 21-jährige Sänger Falco verklagte seinen Friseur. Na!

0: Lass mich rein! Rote Freunde!
1: Ruhe! Ist das Bleichgesicht, das unseren ehrwürdigen weißen Vater und Lehrer Klicky Petra feige aus dem Hinterhalt erschossen hat, fest an den Pfahl geschnürt?
2: Ja, Vater.
1: So nehmt eure Messer, Krieger. Aber zielt noch nicht auf seinen Körper. Zielt so, dass die Klingen haarscharf neben ihm im Holz des Pfahles stecken bleiben. Ihr habt mich verstanden. Gut. Dann los. Fangt an. Weiter. Hör auf zu jammern, Bleichgesicht. Weiter.
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0: Weißt du, was man mit so einem Kerl machen müsste? Den müsste man an der Hahn in den Keller schleifen, den Kopf in die Werkbank einspannen und dann mit dem Hammer so lang auf den Kopf schlagen, bis er zur Besinnung kommt.
1: Viel zu harmlos, viel zu harmlos. Den müsste man die Klamotte vom Leib reißen.
0: Aber nur mit der Beißzange hier.
1: Die Klamotte runterreißen, dann auf den Zaun mit denen spitze Pfähle gelegt und mit Stacheldraht ausgepeitscht, bis ihm die Haut vom Körper fällt.
2: Viel zu harmlos. Sein Sack müsste man auf der Küchentisch nageln.
1: Viel zu harmlos. Ich würde ihm die lange Fondue-Stäbchen durch die Ohren stechen, dann die Zunge rausreißen, mit dem Kopf auf die Straße knallen. Und da müsste er mit seinem Lappe die ganze Straße auflegen, bis er an seiner Kotze erstickt.
2: Richtig, genau das sollte man mit jemand machen, der samstags Mittag nicht seine Straße geht.
0: Aber mindestens, selbst das ist noch viel zu harmlos.
1: Naja, dann wollen wir mal wieder. Schönen Samstag noch, ihr Leute.
2: Ja, schönen Samstag noch. Gruß daheim.
3: Ja, Gruß daheim, ihr Leute. Und schafft nicht so viel. So, wollen wir mal die Straße kehren.
1: Jawohl, wie sich das gehört.
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Dies ist die tragische Geschichte eines verkorksten Liedes. Ich ging damals frohen Mutes ins Studio und nahm mein selbstverfasstes Lied auf. Ein Lied so recht für junge Menschen von heute. Doch dann kam ein Produzent und entfernte alle Worte, die seiner Meinung nach jugendgefährdend oder zweideutig wären. Hier ist das Ergebnis.

0: 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Da! 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Der Lump. 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
1: Still, Sam, regen Sie sich nicht auf.
2: Shanna! Er ist weit genug vom Ufer entfernt. Jetzt nehmt die Gewehre, Knaben, und schießt ihn in den Kopf.
3: Nicht schießen! Hilfe! Ha! Lade!

Tesara Fasadas. Der Nazareth 55 erschossen wurde von der Polizei in Spanien in Barcelona. Fernando Tesara Fasadas, der mit bürgerlichen Namen Angel Fasadas Tesaras hieß, war ein guter Mann, er war kein Terrorist. Nein, doch Fernando Tesara Fasadas hatte ein Problem. Es standen auf seinem Sündenparkplatz viele Automobile. Diese Automobil gehörten die Toreros von der ganzen Stadt. Und Fernando Tesaras löste dieses Problem auf seine Weise. Und das ist die Geschichte von Fernando Tesaras in Barcelona, erschossen 1955.

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Oh, war er verzweifelt. 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Er nahm eine Bombe und sprengte alle Torero-Autos in die Luft. 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Oh. Doch noch im Krankenwagen konnte man Fernando Cesaro sein Lied singen hören.

0: Achtung, das ist eine Villach FM Wetterwarnung. In den nächsten Stunden kann es zu Starkregen, Gewittern und Hagel kommen.
1: Sag mal, ist der Chuck Berry eigentlich der Vater von der Nene Cherry?
2: Logisch, das weiß doch jeder.
1: Und was ist mit dem Brian Ferry?
2: Was soll mit dem sein? Der ist nicht mit denen verwandt. Der ist aber der Halbbruder von der Janis Joplin.
1: Richtig, richtig. Und der Clint Eastwood, das ist der Sohn vom Stan Laurel.
2: Genau, das habe die rausgefunden in Amerika. Die habe sogar die Leiche von beiden aufgehoben und gelagert.
1: Richtig, richtig. Im Mausoleum neben Lenin in Moskau. Ja. Aber die werden ja vom Geheimdienst unter Verschluss gehalten, ne? Weil genau. Das sind ja außerirdische Aliens.
2: Richtig. Das ist ja die Area 52 da drüben. Area 51 ist in Amerika. Genau. Area 52 ist in Russland.
1: Ja, ja, ja. Aber die verarschen uns ja nur. Das war ja auch noch keiner auf dem Mond, wenn du mich fragst. Mhm. Hast du Apollo 13 gesehen?
2: Ja, logisch.
1: Ja, ja. Da hast du es ja gesehen, wie die uns verarschen im Film. Ne? Das war alles nur mit dem Film gemacht damals, 69. Ja. Ne? Die verarschen uns. Wenn du mich fragst, ne, gibt es eher Weltregierung.
2: Ja, logisch gibt es eine Weltregierung. Deswegen gibt es auch unterirdische Menschenfabriken. Da werden Leiche zu Kekse verarbeitet.
1: Ja, ja, aber nur echt mit 52 Zähnen.
2: Und alle im Oberkiefer. Das muss man sich mal vorstellen.
1: Dabei hat ein Mensch nur 35.
2: Und das ist schon hart, die unterzubringen.
1: Ja, das ist das gleiche wie mit dem Frankfurter Kreuz, was erst 2001 fertig wird.
2: Ah ja, rechne doch mal.
1: Ah ja, da musst du nur zusammenrechnen.
2: Rechne doch mal.
1: Ja, 1492 hatte Kolumbus Amerika entdeckt. Ne?
2: Numero uno.
1: Ja, 69 war die vorher auf dem Mond gewesen zu sein.
2: Ja, ja, genau.
1: Ja, und 74 habe sie die Janis Joplin erschossen. Ja. Und jetzt rechnen wir zusammen 2001.
2: Und da wird's kreuzfertig.
1: Ja, ja, ja, ja.
2: Mir musst du nichts erzählen, gell? Das kommt alles noch von den Mayas im Urwald mit den Landebahnen, die für die Aliens gebaut haben.
1: Stadtbahn West, sage ich nur, Stadtbahn West.
2: Da habest du doch die Janis Joplin erschossen, 74.
1: Damals,
2: die scheiß Bulle, gell?
1: Ja, ja, ja.
2: Die haben mir einen goldenen Schuss gegeben.
1: Ja, aber mir lassen uns nicht verarschen. Man muss doch nur mal ein bisschen nachdenken.
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Ich gehe höchstens mit den Eltern ein Stück spazieren ab und zu. Mein Vater sagt, so muss das bleiben. Und dafür schenkt er mir Konfetti.

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0: So fein das Ganze ja ist, fragt man sich doch, was kommt denn eigentlich dieses und die nächsten Jahre noch an Veröffentlichungen auf uns zu?
1: Es wird dieses Jahr, haben wir eigentlich schon eine ganze Menge Songs fertig, wird es eine Platte geben, die sehr ethno-mäßig angehaucht ist. Es wird wieder mit Alex Schwester sein. Im Prinzip so eine Calling the Rain-Geschichte. Da wird es auch wieder viele Akustikgitarren geben und halt so Songs wie Land Beyond the Forest. Und gleichzeitig gibt es schon wieder ein neues, sehr ehrgeiziges Projekt. Da gibt es eine Trilogie, eine dreiteilige CD-Variante und die beginnt dann auch 2009. Da war ich schon eifrig am Schreiben. Das wird so ein richtig düsteres, brutal Bombastwerk. Also wenn wir da mal richtig wieder Gas geben. Für all die dann auch immer denken, die machen immer so komische Sachen.
0: Ja, machen sie doch auch. Vor allem wollen sie doch auch noch irgendwann eine DVD machen, oder nicht?
1: Ja, die Atrocity-DVD, die wird dieses Jahr noch rauskommen. Es ist natürlich eine Schweinearbeit. Wir haben natürlich tatsächlich, wie du schon vorhin gesagt, eine volljährige Bandkarriere und natürlich unzählige Leute, die dann natürlich auch zu Wort kommen sollen. Also es fängt an, dass mein Kollege, der Matze zum Beispiel, die letzten 3 Monate zum Beispiel sich mit Michael Amott getroffen hat zum Thema Ural-Atrocity-Tour-Erfahrungen, Carcass und Atrocity 1990. Obituary von 1994. Also gibt es ganz viele Leute, die da auch zu Wort kommen sollen, da auch jede Episode so ein bisschen gewürdigt wird. Und das dann alles unter einen Hut zu bringen und das dann zusammenzustellen, das dauert halt doch seine Zeit.
2: Ja, hier ist er wieder, Ihr Stadtsender 9513 BQR 77 35,7. Der Sender, den man sich merken muss. Am Mikrofon Heino Drüsenberger Schramm. Heute melde ich mich aus der Stammkneipe unseres Sportredakteurs Walter Pupke. Nun, wir sind mittendrin im Geschehen. 4 stattliche Herren sitzen um einen runden Eichentisch, wo sich eine immense Batterie von leeren Schnapsgläsern. Sie haben richtig geraten. Es geht um den allmonatlich stattfindenden Trinkwettbewerb. Wir sind, da geht es schon wieder los. Nach einer kleinen Pipi-Pause. Das ist sozusagen Ihr Kriegsgesang. Und eines sollte, meine ich, noch erwähnt werden. Die Herren sind schon bei der 40. Runde, aber alle sitzen noch einigermaßen gerade. Die 42. Runde. Es scheint sich eine gewisse Alkoholmüdigkeit bei den 4 Herren breit zu machen. Ein dichter Dunst liegt über den Wettbewerbsteilnehmern, die sich mit glasigen Blicken und leicht entgleisenden Mienen mustern. Oh, da geht es schon wieder weiter. Trink, sabbel, sabbel, schluck. Ja, man guckt sich an und weg mit dem Zeugs. Oho! Dieser kleine Ausrutscher gibt einen Punktabzug für den Herrn mit der Nummer 3. Weiter geht's, Sie merken schon, die Runden gehen immer flotter. Hoffentlich steht man dieses Wahnsinnstempo durch. Da hat sich jemand verpfiffen, der Schiedsrichter, aber das kann ja vorkommen. Ah ja, und was ist denn mit der Nummer 2? Oh, die Nummer 2. Das sieht ganz böse aus. Hält die Nummer 2, was sie verspricht? Wir beobachten sie und... Na, genau. Wie ich es vorausgesehen habe, die Nummer 2 hat das Handtuch geschmissen und liegt unterm Tisch. Oh, was ist denn das? Die eigentlich ziemlich gut im Rennen liegende Nummer 1 steht auf und nimmt einige Gläser und Aschbecher mit und tschüss. Jetzt wird es dramatisch. Nummer 3 und Nummer 4 sitzen sich rotäugig gegenüber zu allem bereit. Ich versuche ein bisschen näher ranzukommen. Knisternde Spannung im Raum. Wer bekommt die goldene Leber von den beiden? Nummer 4 steht auf, wankt wie eine Pappel und verabschiedet sich mit einem Seemannsgruß. Ja, das war eine gekonnte Pirouette, die das Publikum honoriert. Es ist vollbracht. Den Siegertitel kann ganz klar die Nummer 3 Pachulke für sich buchen.
3: Der Sieger des heutigen Festivals heißt Werner Pachulke.
2: Genau, ich versuche Werner ans Mikrofon zu bekommen, steige über seine Gegner und bin jetzt dicht vor dem Sieger, dessen Blicke in eine unbestimmte Richtung gleisen. Werner Pachulke, ein Wort noch an unsere Hörer. Wie fühlt man sich so als klarer, stolzer Sieger nach diesem spannenden Wettbewerb? Nun ja, sehr interessant, danke fürs Gespräch. Ich gebe zurück an Brigitte Lamm-Weber-Kirst mit ihrem Kochstudio.

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Also, ich sitze vor meiner Hütte bei meinen Bienen. Im Sonnenschein, herrliche Stimmung, Vögel singen. Echt Ruhe, Harmonie so. Freie Zeit, Beine hochgelegt, Pfeife geschmückt und plötzlich wird's totenstill. 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Stille, Ruhe, ein Moment der Stille und Ruhe. Okay, die Straße dahin, da fährt schon mal ein Auto, da ist schon mal ein Geräusch, aber diese plötzliche Stille, ich denke, komisch, was ist denn das? Was ist da los? Wieso singen die Vögel nicht mehr? Es war Ruhe. Ja, und ich schaue dann so an den Waldrand und sehe über den Bäumen, wie da plötzlich so ein riesen Vogel sich aus dem Schatten und gegen den Himmel abhebt und um uns kreist, klar, ein Raubvogel, ein Bussard. Und da wusste ich, warum die Stille war. Warum keiner mehr was sagt.

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Dankeschön.

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Okay, das nächste Lied ist kein Lied, es ist ein gesprochenes Gedicht. Es heißt Jesus und Stoiber. Und es geht mit dem Jesus los.

Dankeschön.

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0: Dankeschön.
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